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0: Carolina, Franzi und Biggie, die Biggie, die Big Mo hier.
1: Hi.
0: Weil die Presse sagt dazu, das ist doch geschmacklos, unangemessen, inakzeptabel. Und andere sagen so, es war doch nur eine kleine, aber feine Swinger-Party. Halt in einem Rathaus.
1: Julian Fehrath ist Stadtrat in Mannheim und er behauptet, eine Swinger-Party im Mannheimer Rathaus veranstaltet zu haben.
0: Okay.
1: Aus einem kleinen kommunalen Stammtisch ist politischer Gruppensex geworden und Julian mittendrin.
2: Ja, das wäre natürlich Gruppensex im Rathaus mit zwei Frauen. Ich denke mal, das können nur die wenigsten Stadträte oder Lokalpolitiker von sich behaupten. Und das wird mir auf jeden Fall in Erinnerung bleiben, diese Swingerparty im Rathaus. Es war mir ein Fest.
0: Ich habe mich immer gefragt, was man so als Stadtrat macht. Aha.
1: Es war uns ein Fest. Last but literally never least.
3: Up to date. Das erinnert so ein bisschen an die Schulzeit früher, ne? Wenn man immer wissen wollte, was im Lehrerzimmer abging.
4: Ja.
3: Vielleicht doch nicht.
1: Das hier geht im Mannheimer Rathaus. Obvious questions first an Julian Fehrath. Ist das wirklich passiert, Julian?
2: Ja, natürlich. Wir waren insgesamt 9 Leute. 7 Männer, 2 Frauen. 2 Männer waren aber etwas schüchtern und haben nur zugeguckt. Also wir waren dann 7 aktive Leute.
0: Nur zugeguckt, okay.
1: Und warum das Ganze? Was ist die Agenda?
2: Also mir ist natürlich klar, dass eine Swingerparty im Rathaus für deutlich mehr Aufmerksamkeit sorgt als irgendwo im Gewerbegebiet, oder Industriegebiet. Und die politische Message, die ich damit verfolge, ist, dass sich die Stadt Mannheim für den FKK und Swingertourismus öffnen soll.
0: Ach, dass es bei einer Swingerparty sogar noch einen politischen Grund gibt.
1: Ja, ja, das ist natürlich...
3: genau.
1: Julian hat bewusst Grenzen überschritten, um seine Bekanntheit zu steigern und auch die Bekanntheit von seinem Plan zu steigern. Er will nämlich in Mannheim ein FKK-Swingerdorf einrichten, das der Stadt dann enorme Einnahmen verschaffen könnte. Alles für einen guten Zweck,
0: ja,
1: von Julian. Die Frage ist, ist er auch happy? Wie lief denn diese Aktion für ihn privat persönlich?
2: Ich glaube, das ist eine rein rhetorische Frage. Also es war in über 50 Ländern Thema. In über 50 Ländern gab es Medienberichterstattung, was ja für einen Kommunalpolitiker ja ein herausragender Erfolg ist. Es war sogar im russischen und brasilianischen Fernsehen Thema, im deutschen Fernsehen ja auch. Insofern kann ich da mit der Medienresonanz auf jeden Fall sehr zufrieden sein.
0: Das müssen andere Politiker erstmal hinkriegen, dass
1: das
0: man über sie so viel
1: sagen.
0: Redet.
1: Da müssen wir auf jeden Fall zustimmen. Das hat Julian definitiv geschafft.
0: Und nicht nur das hat er geschafft. Wenn er jetzt geschafft hat, dass eine Swingerparty im Rathaus stattfindet, dann hat er es auch geschafft, dass wir hier auf KISS FM immer wieder über Politik reden.
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0: Bei uns gibt es jeden Tag 500 Euro hier auf Kiss FM. Dafür müsst ihr halt nur hoffen, dass euer Mitspieler, dass der jeweils andere Kandidat netter ist als ihr. Guten Morgen. Biggity Biggity Big Mo's Morning Show is on hier auf Kiss FM.
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0: 500 Euro gibt's ja bei uns für die Egoisten, für die Leute, die nur an sich denken, die einen schlechten Charakter haben, und 100 Euro für die Teamplayer. Was? Die Guten kriegen weniger? Es ist auch hier ein Charaktertest. Immer wieder neu und auch immer wieder geil und spannend zum Zuhören. Bei Kiss or Steal lernen sich immer wieder neu zwei Kandidaten kennen. Die hören sich das allererste Mal, die quatschen das allererste Mal und wir hören alle zu. Und dann müssen sie herausfinden, diese Kandidaten, können wir uns gegenseitig vertrauen oder spielt hier einer nur ein Spiel und will die 500 Euro ganz alleine mitnehmen. So kann das hier alles ablaufen.
2: Ja, also ich wäre gern mit einem 100er dabei. Das wäre eine schöne Sache, weil ja, kann man das mal mitmachen. Vielleicht für deine Frau auch ein Kind. Wer weiß.
3: In der Zeit geblieben, das ist schon mal gut.
4: Ja, ich brauche sehr gerne 100 Euro. Und wie du natürlich auch. Und ich würde mich gerne freuen, wenn ich das bekommen würde. Und klar, vielleicht könnten wir das auch teilen, dann hat jeder was davon, ne?
5: Fabio, krasse Argumente.
3: ihr seid so zurückhaltend.
5: Ja.
3: Beide. Also, ich glaube, wenn ich 10 Sekunden hätte, ich würde so richtig so sagen, so, oh mein Gott, du kannst mir vertrauen. Ich bin, keine Ahnung, ich habe früher immer schon in der Schule wurde mir gesagt, ich bin so vertrauenswürdig, so lieb, ich habe einen riesengroßen Freundeskreis. So irgendwie einen auf den. Aber halt, wenn ihr euch so vertraut, ist auch okay.
5: Männer.
0: Ja, es ist halt auch schwierig in so einer Live-Situation. Ne? Okay, jetzt, ich habe das Kiss-Phone in der Hand und nur ich sehe, was ihr mir jetzt schreiben werdet. Wenn ihr wirklich teilen wollt, wie ihr gesagt habt, wenn ihr beide mit einem 100er rausgeht, dann schickt mir jetzt bei WhatsApp an 030 20 19 17 17 das Stichwort Kiss.
3: Fabio will, ich glaube, seiner Frau eine Freude machen. Benny möchte beim Angeln, was brauchst du, eine neue Spule?
2: Ja, genau.
3: Ja, auf entspannt, 80 Euro wäre eigentlich drin. Ihr habt eure Argumente gehört, ihr habt euch entschieden. Und wir sind so gespannt, ob ihr euch gegenseitig vertraut oder ob der eine den anderen verarscht.
0: Fabio?
4: Ja?
0: Du bist ein Guter, du hast Kiss geschrieben.
3: Oh.
0: Benny, die Spule kostet ja nur 80 Euro, aber warum hast du denn Steal geschrieben?
2: Ja. Und die passende Angel kostet nochmal 350 Euro.
6: Ach, auf einmal kommst du damit! Und lachst du noch so?
2: Ach, das tut mir herzlich leid für dich, mein Freund.
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0: Und jetzt geht's um eure 500 Euro und die Frage, Teamplayer oder Egoist, wer seid ihr? Wie seid ihr drauf? Was seid ihr für Menschen? Vielleicht müsst ihr das ja bald nicht mehr beantworten, sondern wir hören es dann. Wenn ihr euch 500 Euro klärt, jeden Tag gibt's ein neues Codewort in der Kiss FM App, ne? Das einfach kurz per WhatsApp rüberschicken zu uns und mit ein bisschen Glück zockt ihr auch hiermit bei Kiss or Steal.
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0: München. Ich bin Sönke Röhling. Guten Tag. In der KI-Branche schrillen die Alarmglocken. Die KI-Bosse warnen, und zwar vor ihrer eigenen Technologie. Einzelheiten von Anne Brauer.
1: Wir müssen auf die Bremse treten, sagt Anthropic-Boss Amodei. Er meint, KI-Systeme könnten innerhalb von einem Jahr das ganze Internet übernehmen. Bemerkenswert, Unterstützung kommt nicht nur von Elon Musk, sondern auch von der direkten Konkurrenz. OpenAI-Chef Altman stimmt ihm zu. Und der ChatGPT-Konzern verschiebt wegen solcher Sicherheitsbedenken auch seinen Börsengang. OpenAI und Anthropic wollen offenbar zusammenarbeiten und mehr Aufsicht und Regulation zulassen, um die KI-Entwicklung sicherer zu machen.
0: CSU-Chef Söder stellt sich klar gegen Spekulationen über eine Ablösung von Kanzler Merz. Der Bild am Sonntag sagte er, von der CSU wird es solche Forderungen auf keinen Fall geben. Und weiter.
2: Natürlich ist auch so, dass über Parteien und auch über Personen geredet wird. Und der Kanzler weiß es. Ihn hat das Ergebnis berührt. Ihn berührt natürlich auch die eigenen Zustimmungswerte. Und natürlich muss das Ziel sein, neben Reformpolitik auch die Zustimmung zur Koalition zu verbessern. Aber das ist jetzt ein Stück harte Arbeit. Und ich glaube, wir tun in der Union gut daran, zusammenzustehen.
0: Gleichzeitig fordert Söder nach dem AfD-Erfolg in Sachsen-Anhalt mehr Tempo von der Bundesregierung. Die bisherigen Ergebnisse seien zu mager. Unterdessen verliert Kanzler Merz immer mehr an Rückhalt bei den Wählern. Laut einer Insa-Umfrage für die Bild halten 78% der Befragten ihn nicht mehr für den richtigen Mann im Amt. Selbst unter Unionswählern sprechen sich knapp 60% gegen Merz aus. Ein direktes Gespräch über ein Kriegsende in der Ukraine wird es wohl auch weiter nicht geben. Der ukrainische Präsident Selenskyj hatte Russlands Machthaber Putin ein Treffen beim G20-Gipfel vorgeschlagen. Kreml-Sprecher Peskow nannte das unmöglich. In Niedersachsen sind heute über 6 Millionen Menschen aufgerufen, neue Bürgermeister, Landräte und Kommunalvertretungen zu wählen. Für Schlagzeilen sorgte vorab der Ausschluss einiger Kandidaten bei den Direktwahlen, vor allem von der AfD. Grund waren Zweifel an ihrer Verfassungstreue. Tennisprofi Alexander Zverev kann heute das bislang erfolgreichste Jahr seiner Karriere krönen. Der Hamburger steht im Finale der US Open und will seinen zweiten Grand-Slam-Titel holen. Gegner ist Ben Shelton. Alle 5 bisherigen Duelle gegen den US-Amerikaner hat Zverev gewonnen.

0: Hätte nicht gedacht, dass sich überhaupt jemand dazu hier meldet. Was war euer verrücktester Sexort? Guten Morgen, Kiss Nation. Carolina, Franzi und Big Mo hier.
1: Hallo Nico.
0: Aus der Kinky-Szene.
2: Guten Morgen.
1: Guten Morgen. Hintergrund, dass du gerade bei uns am Kiss Contact bist, ist Stadtrat Julian Ferrat geht viral und zwar auf der ganzen Welt. Denn er hat eine Swinger-Party im Mannheimer Rathaus veranstaltet. In den Räumlichkeiten nach einem Stammtisch. Jetzt die Frage. Kann man mal machen, sagst du. Wo hattest du denn mal Sex? Was war der außergewöhnlichste Ort, an dem du jemals Sex hattest?
2: Bedingt durch meine Ex-Freundin, die sehr offen war und an sehr freizügigen Orten oder an sehr verrückten Orten Sex wollte, hatten wir mit Maske über mitten am Tag an einem Samstag circa gegen 13 Uhr Sex direkt unter Fernsehturm, bis die Polizei
3: kam. Unter dem Fernsehturm? Da laufen doch alle rum. Da,
1: wo TK Maxx ist oder Körperwelten oder wo?
2: Direkt tatsächlich neben dem Alex-Café da, bevor man hochgeht zum Fernsehturm.
0: Und wie lange konntet ihr es tun?
2: Ich würde sagen so 20 Minütchen.
1: What?
0: Oh, ey.
2: Das war schon relativ lang.
4: Dass es ein Samstag ist, aber hattest du irgendwie alles um dich herum im Blick? Also haben da Leute vielleicht auch Fotos von euch gemacht oder das mitgefilmt oder
2: Videos,
4: so?
2: Videos, manche haben uns beleidigt, manche haben uns zugejubelt, ganz unterschiedlich.
1: Aber ihr hattet Masken auf?
2: Ja, wir hatten Masken auf.
1: Okay.
2: Ja, komplett. So, wir hatten komplett Klamotten an, beziehungsweise okay. Dann halt nur den Akt halt, genau.
1: Du hast abgeliefert auf jeden Fall.
4: Aber Alexanderplatz ist auch ein bisschen ratchet, ne?
1: Also, lieber Traum.
4: Da, wirklich, auf dem Alex, da passiert immer alles.
3: Ich mag auch das.
4: Ja.
1: Ich finde das ganz toll. Ich finde es vor allem cool, dass Nico es mit uns teilt.
0: Ich finde es richtig geil, Nico.
1: Letzte Frage also, nur zum Mechanischen, Nico. Einmal kurz am Alexanderplatz. Habt ihr euch da festgehalten oder so an einem Geländer oder wie? Also nur rein?
2: Nee, gar nicht. Mitten im Stehen in der Menge. Die ist nach vorne gebeugt.
4: Ich kann das nicht.
0: Guten Morgen, Kiss Nation. Geil, Nico, danke, dass du hier so offen
4: ja, Mann.
0: Über
4: ja,
0: alles
4: voll.
0: Geredet hast.
4: Richtig cool.
2: Gerne. Ich wünsche euch einen wunderschönen Tag, ihr Lieben.
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0: Wem könnt ihr eigentlich noch vertrauen, Kiss Nation? Vor allem, wenn plötzlich dann 500 Euro im Spiel sind. Könnt ihr dann immer noch fremden Menschen vertrauen? Das finden wir immer mal so ein bisschen hier raus bei jeder Folge. Kiss or Steal. Da treffen zwei fremde Kandidaten aufeinander und versprechen sich vielleicht, wir werden auf jeden Fall ganz fair teilen. Hier wird jeder mit 100 Euro rausgehen. Im schlimmsten Fall ist das nur ein leeres Versprechen und da schauspielert jemand nur, weil dann eigentlich diese Person stehlen möchte und dann mit 500 Euro hier ganz alleine nach Hause geht. Hier mal ein Beispiel, wie das alles ablaufen kann.
2: Okay, also ich lebe nach dem Motto Sharing is Caring, dass wir auch beide was davon haben, würde ich sagen. Na, wir teilen uns den hier.
3: Ich werde Ende des Monats zum ersten Mal. Ende des Monats zum ersten Mal, Onkel. Ich würde das Geld gerne für meine Schwester und das Baby ausgeben. Ich hatte vor, so eine kleine Windeltorte zu basteln. Also ich wäre auch fein damit, das Geld zu teilen. Lass uns zeigen, dass das geht.
0: Ja,
4: und, ja.
0: Wirklich. Ich weiß nicht, wann hier das letzte Mal geteilt wurde bei Kiss or
4: Steal. Von einem halben Jahr.
2: Echt?
4: Ja.
3: Ich weiß es auch nicht.
0: Aber wenn ihr teilen wollt hier bei Kiss or Steal, dann schreibt ihr mir jetzt eine WhatsApp-Nachricht, weil nur ich sehe ja das Phone. Schreibt beide Kiss. Aber wenn hier einer schauspielert und einer Steal schreibt, dann kriegt die Steal-Person halt 500 Euro. Aber wenn beide stealen, geht die beide leer aus. Also 100 Euro teilen oder 500 Euro für eine Person, schreibt mir jetzt Kiss or Steal. Los!
4: Oh, ich habe ein gutes Gefühl dieses Mal. 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
0: Wir haben doch gesagt, wann wurde das letzte Mal geteilt?
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1: Macht euch bereit für eine richtig schöne Love Story aus Berlin. Wir wollten mit euch eigentlich über Dating-Regeln reden, aber die gibt's nicht bei Schein aus Wilmersdorf.

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Ich bin Sönke Röhling. Guten Tag. Vor allem die US-Regierung hat bisher wenig getan, um den Wettlauf in der KI-Branche zu kontrollieren. Nun wollen Anthropic und OpenAI offenbar zusammenarbeiten, um die KI-Entwicklung besser zu regulieren und vor allem, um sie sicherer zu machen. OpenAI verschiebt wegen der aktuellen Sicherheitsdebatte sogar erstmal seinen Börsengang. Und auch Anthropic-Boss Amodei meint, man muss auf die Bremse treten. Wir werden dann immer noch schnell sein, aber zu schnell wäre leichtsinnig. Ist das die neue europäische Nordflanke? Beim EU-Arktis-Gipfel geht es heute und morgen um wichtige Fragen. Die Arktis wird geostrategisch durch den Klimawandel immer wichtiger, weil neue Seewege frei werden und dort auch wertvolle Rohstoffe lagern. Die Europäische Union will ihre Arktis-Politik daher neu ausrichten. Einerseits mit Blick auf Russlands Aggressionen, andererseits mit Blick auf Donald Trumps Drohungen, sich Grönland einzuverleiben. Von einer Ablöse von Friedrich Merz als Kanzler will CSU-Chef Markus Söder nichts wissen. Der Bild am Sonntag sagt er, die CSU stehe hinter Merz. Der Kanzler sei weiter der Richtige für die nötigen Reformen, die müssten jetzt aber schnell umgesetzt werden. Schießt der Ölpreis noch weiter in die Höhe? Saudi-Arabien hat nach Drohnenangriffen eine wichtige Ölpipeline vorsichtshalber erstmal dicht gemacht. Viele Experten rechnen deshalb mit einem weiteren Preisanstieg, der dann auch hier an den Tankstellen ankommen dürfte. US-Präsident Trump macht den Iran für die Angriffe verantwortlich. In Niedersachsen sind heute über 6 Millionen Menschen aufgerufen, neue Bürgermeister, Landräte und Kommunalvertretungen zu wählen. Für Schlagzeilen sorgte vorab der Ausschluss einiger Kandidaten bei den Direktwahlen, vor allem von der AfD. Grund waren Zweifel an ihrer Verfassungstreue. 3 Spiele, 0 Punkte. Borussia Mönchengladbach und Trainer Eugen Polanski gehen getrennte Wege. Einen Tag nach dem 0:5 in Freiburg hat Polanski seinen Rücktritt erklärt, berichtet die Rheinische Post. Eine offizielle Bestätigung des Vereins gibt es noch nicht. Zum Tennis. Alexander Zverev ist nur noch einen Schritt vom zweiten Grand-Slam-Titel seiner Karriere entfernt. Im Finale der US Open trifft der Hamburger heute Abend auf Ben Shelton aus den USA. 5-mal haben die beiden bislang gegeneinander gespielt. 5-mal hieß der Sieger Alexander Zverev.

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1: Carolina, Franzi und Biggie, die Biggie, die Big Mo hier.
2: Hi.
1: Weil die Presse sagt dazu, das ist doch geschmacklos, unangemessen, inakzeptabel. Und andere sagen so, es war doch nur eine kleine, aber feine Swinger-Party. Halt in einem Rathaus.
2: Julian Fehrath ist Stadtrat in Mannheim und er behauptet, eine Swinger-Party im Mannheimer Rathaus veranstaltet zu haben.
1: Okay.
2: Aus einem kleinen kommunalen Stammtisch ist politischer Gruppensex geworden und Julian mittendrin.
3: Ja, das wäre natürlich Gruppensex im Rathaus mit zwei Frauen. Ich denke mal, das können nur die wenigsten Stadträte oder Lokalpolitiker von sich behaupten. Und das wird mir auf jeden Fall in Erinnerung bleiben, diese Swingerparty im Rathaus. Es war mir ein Fest.
1: Ich habe mich immer gefragt, was man so als Stadtrat macht. Aha.
2: Es war uns ein Fest.
4: Last but literally never least.
5: Up to date.
6: Das erinnert so ein bisschen an die Schulzeit früher, ne? Wenn man immer wissen wollte, was im Lehrerzimmer abging.
1: Ja.
6: Vielleicht doch nicht.
2: Das hier geht im Mannheimer Rathaus. Obvious questions first an Julian Fehrath. Ist das wirklich passiert, Julian?
3: Ja, natürlich. Wir waren insgesamt 9 Leute. 7 Männer, 2 Frauen. 2 Männer waren aber etwas schüchtern und haben nur zugeguckt. Also waren dann 7 aktive Leute.
1: Nur zugeguckt, okay.
2: Und warum das Ganze? Was ist die Agenda?
3: Also mir ist natürlich klar, dass eine Swingerparty im Rathaus für deutlich mehr Aufmerksamkeit sorgt als irgendwo im Gewerbegebiet, oder Industriegebiet. Und die politische Message, die ich damit verfolge, ist, dass sich die Stadt Mannheim für den FKK und Swingertourismus öffnen soll.
1: Ach, dass es bei einer Swingerparty sogar noch einen politischen Grund gibt.
2: Ja, das ist natürlich...
6: genau.
2: Julian hat bewusst Grenzen überschritten, um seine Bekanntheit zu steigern und auch die Bekanntheit von seinem Plan zu steigern. Er will nämlich in Mannheim ein FKK-Swingerdorf einrichten, das der Stadt dann enorme Einnahmen verschaffen könnte. Alles für einen guten Zweck,
1: ja,
2: von Julian. Die Frage ist er auch happy? Wie lief denn diese Aktion für ihn privat persönlich?
3: Ich glaube, das ist eine rein rhetorische Frage. Also es war in über 50 Ländern Thema. In über 50 Ländern gab es Medienberichterstattung, was ja für einen Kommunalpolitiker ja ein herausragender Erfolg ist. Das war sogar im russischen und brasilianischen Fernsehen Thema, im deutschen Fernsehen ja auch. Insofern kann ich da mit der Medienresonanz auf jeden Fall sehr zufrieden sein.
1: Das müssen andere Politiker erstmal hinkriegen, dass
2: das
1: man über sie so
2: sagen.
1: Viel redet.
2: Da müssen wir auf jeden Fall zustimmen. Das hat Julian definitiv geschafft.
1: Und nicht nur das hat er geschafft. Wenn er jetzt geschafft hat, dass eine Swingerparty im Rathaus stattfindet, dann hat er es auch geschafft, dass wir hier auf KISS FM mal wieder über Politik reden.
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0: Bei uns gibt es jeden Tag 500 Euro hier auf KISS FM. Dafür müsst ihr halt nur hoffen, dass euer Mitspieler, dass der jeweils andere Kandidat netter ist als ihr. Guten Morgen. Biggity Biggity Big Mo's Morning Show is on hier auf KISS FM.
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0: 500 Euro gibt's ja bei uns für die Egoisten, für die Leute, die nur an sich denken, die einen schlechten Charakter haben, und 100 Euro für die Teamplayer. Was? Die Guten kriegen weniger? Es ist auch hier ein Charaktertest. Immer wieder neu und auch immer wieder geil und spannend zum Zuhören. Bei Kiss or Steal lernen sich immer wieder neu zwei Kandidaten kennen. Die hören sich das allererste Mal, die quatschen das allererste Mal und wir hören alle zu. Und dann müssen sie herausfinden, diese Kandidaten, können wir uns gegenseitig vertrauen? Oder spielt hier einer nur ein Spiel und will die 500 Euro ganz alleine mitnehmen? So kann das hier alles ablaufen.
2: Ja, also ich wäre gern mit einem 100er dabei. Das wäre eine schöne Sache, weil ja, kann man ein bisschen was mitmachen. Vielleicht für deine Frau auch ein Kind. Wer weiß.
3: In der Zeit geblieben, das ist schon mal gut.
4: Ja, ich brauche sehr gerne 100 Euro. Und wie du natürlich auch. Und ich würde mich gerne freuen, wenn ich das bekommen würde. Und klar, vielleicht könnten wir das auch teilen, dann hat jeder was davon, ne?
5: Fabio, krasse Argumente.
3: ihr seid so zurückhaltend.
5: Ja.
3: Beide. Also, ich glaube, wenn ich 10 Sekunden hätte, ich würde so richtig so sagen, so, oh mein Gott, du kannst mir vertrauen. Ich bin, keine Ahnung, ich habe früher immer schon in der Schule wurde mir gesagt, ich bin so vertrauenswürdig, so lieb, ich habe einen riesengroßen Freundeskreis. So irgendwie einen auf den. Aber halt, wenn ihr euch so vertraut, ist auch okay.
5: Männer.
0: Ja, es ist halt auch schwierig in so einer Live-Situation, ne? Okay, jetzt, ich habe das Kiss-Phone in der Hand und nur ich sehe, was ihr mir jetzt schreiben werdet. Wenn ihr wirklich teilen wollt, wie ihr gesagt habt, wenn ihr beide mit einem 100er rausgeht, dann schickt mir jetzt bei WhatsApp an 030 20 19 17 17 das Stichwort Kiss.
3: Fabio will, ich glaube, seiner Frau eine Freude machen. Benny möchte beim Angeln, was brauchst du, eine neue Spule?
2: Ja, genau.
3: Ja, auf entspannt, 80 Euro wäre eigentlich drin. Ihr habt eure Argumente gehört, ihr habt euch entschieden. Und wir sind so gespannt, ob ihr euch gegenseitig vertraut oder ob der eine den anderen verarscht.
0: Fabio?
4: Ja?
0: Du bist ein Guter, du hast Kiss geschrieben.
3: Oh.
0: Benny, die Spule kostet ja nur 80 Euro, aber warum hast du denn Steal geschrieben?
2: Ja. Die passende Angel kostet nochmal 350 Euro.
6: Ach, auf einmal kommst du damit! Und lass du
2: so. Ach, das tut mir herzlich leid für dich, mein Freund.
0: Und jetzt geht's um eure 500 Euro und die Frage, Teamplayer oder Egoist, wer seid ihr? Wie seid ihr drauf? Was seid ihr für Menschen? Vielleicht müsst ihr das ja bald nicht mehr beantworten, sondern wir hören es dann. Wenn ihr euch 500 Euro klärt, jeden Tag gibt's ein neues Codewort in der KISS FM App, ne? Das einfach kurz per WhatsApp rüberschicken zu uns und mit ein bisschen Glück zockt ihr auch hier mit bei KISS or Steal.
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1: Dieses Premium-Dessert geht auf TikTok rum und Franzi hat's probiert.
2: Vanilleeis.
1: Mhm. Easy.
2: Außerdem diese fertigen Zimtschnecken, die es gibt in der Packung.
1: Ja.
2: Die schneidet ihr in kleine Stücke. Und dann bratet ihr die mit Butter in der Pfanne an.
1: Oh, jetzt wird's interessant.
2: Dann kommt ein bisschen Zucker drüber, brauner Zucker am besten. Der karamellisiert dann. Und das kommt dann auf das Eis. Wirklich diese Kombination aus Teig, süß, Zimt, angebraten, karamellisiert. Und dann mit dem Eis ist es Premium.
1: Ja, genau. Kiss Nation, macht das nach und bringt euren Kollegen auch nichts mit. Ja, macht es so wie Franz.

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0: Ich bin Sönke Röhling. Guten Tag. Vor allem die US-Regierung hat bisher wenig getan, um den Wettlauf in der KI-Branche zu kontrollieren. Nun wollen die Konzerne selbst angeblich auf die Bremse treten. Anne Brauer.
1: Die KI-Bosse warnen vor ihrer eigenen Technologie. Der Chef von Anthropic sagt, KI-Systeme könnten innerhalb eines Jahres das ganze Internet übernehmen. OpenAI verschiebt wegen der ganzen Sicherheitsdebatte erstmal seinen Börsengang. Und offenbar wollen die beiden Unternehmen zusammenarbeiten, um die KI-Entwicklung besser zu regulieren und damit sicherer zu machen. Der Anthropic-Boss meint, wir werden dann immer noch schnell sein, aber zu schnell wäre leichtsinnig.
0: Nach dem AfD-Wahlsieg in Sachsen-Anhalt fordert der Deutsche Richterbund schnelle Konsequenzen. Seine Forderung, Justizminister dürfen nicht mehr weisungsbefugt gegenüber Staatsanwaltschaften sein. Cornelius Dreger.
2: Es muss per Gesetz ausgeschlossen werden, dass Extremisten in einer Regierung strafrechtliche Ermittlungen durch Weisungen in die eine oder andere Richtung lenken können, so der Geschäftsführer des Richterbunds Rebehn im Kölner Stadtanzeiger. Und er mahnt Tempo an. Seiner Meinung nach muss so ein Gesetz noch dieses Jahr durch den Bundestag. Der Richterbund fordert seit Jahren, das heikle Weisungsrecht abzuschaffen, damit die Politik nicht in einzelne Strafverfahren reinregieren kann.
0: Bundesverkehrsminister Steffen Bilger ist gegen ein generelles Tempolimit auf Autobahnen und er warnt, zumindest durch die Blume, dass so ein Schritt die AfD stärken könnte. Bilger sagte den Funke-Zeitungen, ein Tempolimit würde die Spaltung im Land noch einmal verstärken, weil es viele als Einschränkung ihrer Freiheit empfinden würden. Ist das die neue europäische Nordflanke? Kanzler Merz und seine Kollegen beraten beim EU-Arktis-Gipfel heute und morgen über ihren Kurs in der Arktis-Politik. Auch mit Blick auf Donald Trumps Idee, sich Grönland einzuverleiben. In der Arktis lagern wertvolle Rohstoffe und durch den Klimawandel werden neue Seewege frei. Endlich mal gute Nachrichten aus dem VW-Konzern. Der neue vollelektrische Polo ist schon mehr als 30.000 Mal bestellt worden. Das ist deutlich mehr als erhofft, heißt es von VW. Gebaut wird das Modell übrigens in Spanien. 3 Spiele, 0 Punkte. Borussia Mönchengladbach und Trainer Eugen Polanski gehen getrennte Wege. Einen Tag nach dem 0:5 in Freiburg hat der Verein die Reißleine gezogen. Es ist die erste Trainerentlassung der Saison der Fußball-Bundesliga.

0: Hätte nicht gedacht, dass sich überhaupt jemand dazu hier meldet. Was war euer verrücktester Sexort? Guten Morgen, Kiss Nation. Carolina, Franzi und Big Mo hier.
1: Hallo Nico.
0: Aus der Kinky-Szene.
2: Guten Morgen.
1: Hintergrund, dass du gerade bei uns am Kiss Contact bist, ist Stadtrat Julian Ferrat geht viral und zwar auf der ganzen Welt. Denn er hat eine Swinger-Party im Mannheimer Rathaus veranstaltet. In den Räumlichkeiten nach einem Stammtisch. Jetzt die Frage. Kann man mal machen, sagst du. Wo hattest du denn mal Sex? Was war der außergewöhnlichste Ort, an dem du jemals Sex hattest?
2: Bedingt durch meine Ex-Freundin, die sehr offen war und an sehr freizügigen Orten oder an sehr verrückten Orten Sex wollte, hatten wir mit Maske über mitten am Tag an einem Samstag circa gegen 13 Uhr Sex direkt unter Fernsehturm, bis die Polizei
3: und am Fernsehturm! Da laufen doch alle rum. Da,
1: wo TK Maxx ist oder Körperwelten oder wo?
2: Direkt tatsächlich neben dem Alex-Café da, bevor man hochgeht zum Fernsehturm.
0: Und wie lange konntet ihr es tun?
2: Ich würde sagen so 20 Minütchen.
1: What?
0: Oh, ey.
2: Das war schon relativ lang.
4: Dass es ein Samstag ist, aber hattest du irgendwie alles um dich herum im Blick? Also haben da Leute vielleicht auch Fotos von euch gemacht oder das mitgefilmt
2: Fotos,
4: oder
2: Videos,
4: so?
2: Videos, manche haben uns beleidigt, manche haben uns zugejubelt, ganz unterschiedlich.
1: Aber ihr hattet Masken auf?
2: Ja, wir hatten Masken auf.
1: Okay.
2: Ja, komplett. So, wir hatten komplett Klamotten an, beziehungsweise okay. Dann halt nur den Akt halt, genau.
1: Du hast abgeliefert auf jeden Fall.
4: Aber Alexanderplatz ist auch ein bisschen ratchet, ne?
1: Also, lieber Traum.
4: Da, wirklich, auf dem Alex, da passiert immer alles.
3: Ich liebe auch das.
4: Ja.
1: Ich finde das ganz toll. Ich finde es vor allem cool, dass Nico es mit uns teilt.
0: Ich finde es richtig geil, Nico.
1: Letzte Frage also nur zum Mechanischen, Nico. Einmal kurz, am Alexanderplatz, habt ihr euch da festgehalten oder so an dem Geländer oder wie? Also nur rein?
2: Nee, gar nicht. Mitten im Stehen in der Menge. Nach vorne gebeugt.
4: Ich kann das nicht.
0: Guten Morgen, Kiss Nation. Geil, Nico, danke, dass du hier so offen
4: ja, Mann.
0: Über
4: ja,
0: alles
4: voll.
0: Geredet hast.
4: Richtig cool.
2: Gerne. Ich wünsche euch einen wunderschönen Tag, ihr Lieben.
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0: Wem könnt ihr eigentlich noch vertrauen, Kiss Nation? Vor allem, wenn plötzlich dann 500 Euro im Spiel sind. Könnt ihr dann immer noch fremden Menschen vertrauen? Das finden wir immer mal so ein bisschen hier raus bei jeder Folge. Kiss or Steal. Da treffen zwei fremde Kandidaten aufeinander und versprechen sich vielleicht, wir werden auf jeden Fall ganz fair teilen. Hier wird jeder mit 100 Euro rausgehen. Im schlimmsten Fall ist das nur ein leeres Versprechen und da schauspielert jemand nur, weil dann eigentlich diese Person stehlen möchte und dann mit 500 Euro hier ganz alleine nach Hause geht. Hier mal ein Beispiel, wie das alles ablaufen kann.
2: Okay, also ich lebe nach dem Motto Sharing is Caring, dass wir auch beide was davon haben, würde ich sagen. Na, wir teilen uns den hier.
3: Ich erinnere das Onkel zum ersten Mal. Ende des Monats zum ersten Mal, Onkel, Entschuldigung. Ich würde das Geld gerne für meine Schwester und das Baby ausgeben. Ich hatte vor, so eine kleine Windeltorte zu basteln. Also ich wäre auch fein damit, das Geld zu teilen. Lass uns zeigen, dass das geht.
0: Ja,
4: und, ja.
0: Wirklich. Ich weiß nicht, wann hier das letzte Mal geteilt wurde bei Kiss or
4: Steal. Von einem halben Jahr.
2: Echt?
4: Ja, ja,
3: ja. Ich weiß es auch nicht.
0: Aber wenn ihr teilen wollt hier bei Kiss or Steal, dann schreibt ihr mir jetzt eine WhatsApp-Nachricht, weil nur ich sehe ja das Phone. Schreibt beide Kiss. Aber wenn hier einer Schauspieler hat und einer Steal schreibt, dann kriegt die Steal-Person halt 500 Euro. Aber wenn beide stealen, geht die beide leer aus. Also 100 Euro teilen oder 500 Euro für eine Person. Schreibt mir jetzt Kiss or Steal. Los!
4: Oh, ich habe ein gutes Gefühl dieses Mal. Ich habe so ein gutes Gefühl, ey.
0: Wir haben doch gesagt, wann wurde das letzte Mal geteilt?
4: Bei der letzten Staffel Kiss or Steal wurde das letzte Mal geteilt. Die ist ein Jahr her.
0: Ich dachte, wir schaffen es.
4: Oh Mann.
0: Aber ich sehe hier einen Steal.
4: Oh nein! Siehst du auch ein zweites?
0: Ich sehe auch ein zweites Steal.
4: Nein! Ich wusste es.
3: Ich wusste.
4: Auch, ja. Aber warum?
0: Mein Herz, aua.
3: Schade. Ja, also ich habe viel geschrieben, weil da mit dem Kühlschrank, da passte gar nicht. So in meinen Augen. Und ja, von daher halt viel, ja.
4: Story ging nicht für dich auf. 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Willst du nicht, dass Gerrit eine schöne Windeltorte bastelt?
2: Doch. 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
4: Na, ich sag's euch. Ist doch nicht so eine kleine Butze, wa?
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0: Ich bin Sönke Röhling. Guten Tag. OpenAI verschiebt seinen Börsengang und bei Anthropic war nun auch der Chef vor den Risiken der eigenen Technologie. Anne Brauer, die Sicherheitsdebatte bringt die KI-Branche gerade ziemlich zum Nachdenken.
1: Ja, und zwar ob diese rasante Entwicklung und das Wettrüsten zwischen den US-Giganten auf dem Markt so weitergehen kann. Ganz klar nein, sagt jetzt auch der Chef bei Anthropic, aus Sorge davor, dass die KI außer Kontrolle gerät. Er will auf die Bremse drücken bei der Entwicklung. Zu schnell bedeutet für ihn zu leichtsinnig. Und er kriegt Beifall von der OpenAI-Spitze und auch von Elon Musk. Bisher hat vor allem die US-Regierung herzlich wenig getan, um die KI-Branche zu regulieren. Nun wollen zumindest Anthropic und OpenAI offenbar selbst für mehr Sicherheit sorgen.
0: Der neue Bundesverkehrsminister Steffen Bilger stellt sich nochmal klar gegen ein generelles Tempolimit auf deutschen Autobahnen und er warnt, zumindest durch die Blume, dass so ein Schritt die AfD stärken könnte. Bilger sagte den Funke-Zeitungen, ein Tempolimit würde die Spaltung im Land noch einmal verstärken, weil es viele als Einschränkung ihrer Freiheit empfinden würden. Außerdem meint er, dass ein Tempolimit weder für große CO2-Einsparungen noch für wesentlich sichere Straßen sorgen würde. Der Deutsche Richterbund will Strafverfahren vor politischer Einflussnahme schützen und fordert deshalb das Weisungsrecht von Justizministerien gegenüber Staatsanwaltschaften abzuschaffen. Und zwar schnell. Mit Blick auf den AfD-Wahlsieg in Sachsen-Anhalt möglichst noch in diesem Jahr, schreibt der Kölner Stadtanzeiger. Nach all den Negativschlagzeilen vermeldet VW mal eine gute Nachricht. Der neue vollelektrische Polo verkauft sich besser als gedacht. Es gibt schon über 30.000 Bestellungen. Deshalb dauert die Auslieferung auch länger als geplant. Der ID-Polo gilt für den kriselnden Konzern als einer der Hoffnungsträger. Tennisprofi Alexander Zverev ist nur noch einen Schritt von seinem zweiten Grand-Slam-Titel entfernt. Der Hamburger spielt heute Abend das Finale der US Open. Einzelheiten von Daniel Bornberg.
2: Erst der Triumph bei den French Open in Paris, dann das Wimbledon-Finale und jetzt New York. Es ist das bislang erfolgreichste Jahr in der Karriere von Alexander Zverev. Das könnte der Weltranglisten-Zweite nun mit dem zweiten Grand-Slam-Titel krönen. Im Finale trifft er auf Ben Shelton aus den USA. Fünfmal haben die beiden bislang gegeneinander gespielt. Fünfmal hieß der Sieger Alexander Zverev.
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4: Happy Sonntag, KISS Nation. Ich hoffe, ihr hattet bislang ein richtig schönes Wochenende, an dem ihr euch mal wieder so richtig erholen konntet oder auch mal ordentlich die Sau rauslassen konntet. Egal, was ihr irgendwie in den letzten zwei Tagen gecraved habt. Ich hoffe, ihr konntet genau das durchziehen und fühlt euch jetzt ready, doch wieder sehr, sehr bald in eine neue Arbeitswoche zu starten. Noch denken wir da aber nicht dran. Noch ist zum Beispiel die Basketball-WM der Frauen in vollem Gange hier bei uns in Berlin. Heißt, wir sind auch noch am Start. Auf dem Uberplatz in der Fanzone machen da gut Action, sind mit KISS-DJ da. Es gibt Challenges, also schaut da auf jeden Fall mal vorbei, falls ihr heute noch keine Pläne habt. Oder ihr bleibt einfach genau hier, denn meine Playlist bringt euch auf jeden Fall auch sehr, sehr gut weiter durch diesen Sonntag. Let's go! Flow ist drin für euch mit Leak It.

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0: Ich bin Nanju Kuhlmann. Guten Tag. In der KI-Branche schrillen die Alarmglocken. Die KI-Bosse warnen vor ihrer eigenen Technologie, vor den Risiken der künstlichen Intelligenz. Anne Brauer.
1: Wir müssen auf die Bremse treten, sagt Anthropic-Boss Amodei. Er meint, KI-Systeme könnten innerhalb von einem Jahr das ganze Internet übernehmen. Bemerkenswert, Unterstützung kommt nicht nur von Elon Musk, sondern auch von der direkten Konkurrenz. OpenAI-Chef Altman stimmt ihm zu. Und der ChatGPT-Konzern verschiebt wegen solcher Sicherheitsbedenken auch seinen Börsengang. OpenAI und Anthropic wollen offenbar zusammenarbeiten und mehr Aufsicht und Regulation zulassen, um die KI-Entwicklung sicherer zu machen.
0: Nach dem AfD-Wahlsieg in Sachsen-Anhalt fordert der Deutsche Richterbund schnelle Konsequenzen. Seine Forderung: Justizminister dürfen nicht mehr weisungsbefugt gegenüber Staatsanwaltschaften sein. Cornelius Dreger.
2: Es muss per Gesetz ausgeschlossen werden, dass Extremisten in einer Regierung strafrechtliche Ermittlungen durch Weisungen in die eine oder andere Richtung lenken können, so der Geschäftsführer des Richterbunds Rebehn im Kölner Stadtanzeiger. Und er mahnt Tempo an. Seiner Meinung nach muss so ein Gesetz noch dieses Jahr durch den Bundestag. Der Richterbund fordert seit Jahren, das heikle Weisungsrecht abzuschaffen, damit die Politik nicht in einzelne Strafverfahren reinregieren kann.
0: Endlich mal gute Nachrichten aus dem VW-Konzern. Der neue vollelektrische Polo ist schon mehr als 30.000 Mal bestellt worden. Das ist deutlich mehr als erhofft, heißt es von VW. Gebaut wird das Modell übrigens in Spanien. Ist das die neue europäische Nordflanke? Kanzler Merz und seine Kollegen beraten beim EU-Arktis-Gipfel heute und morgen über ihren Kurs in der Arktis-Politik. Auch mit Blick auf Donald Trumps Idee, sich Grönland einzuverleiben. In der Arktis lagern wertvolle Rohstoffe und durch den Klimawandel werden neue Seewege frei. 3 Spiele, 0 Punkte. Borussia Mönchengladbach und Trainer Eugen Polanski gehen getrennte Wege. Einen Tag nach dem 0:5 in Freiburg hat der Verein die Reißleine gezogen. Es ist die erste Trainerentlassung der Saison in der Fußball-Bundesliga.
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4: Happy Sonntag, Leute. Ich hoffe, ihr habt einen ganz, ganz entspannten Tag, weil wir wissen alle, genau dafür sind Sonntage da. Genau dafür sind Sonntage beliebt. Hot Take vielleicht, aber auch low-key einer der besten Wochentage, weil meistens nicht so viel ansteht, man meistens sich nicht so viel vornimmt und einfach mal komplett chillen kann, rausgehen kann, spazieren, mal endlich ein neues Kapitel im Buch lesen oder auch mal den Haushalt erledigen, wozu man irgendwie unter der Woche selten kommt. Also ein kompletter Reset, alles ist möglich, gestaltet euren Sonntag so, wie ihr es euch vorstellt, wie ihr es gerade braucht und dann geht einfach weiter mit guter Laune durchs Wochenende. Ich begleite euch auf jeden Fall mit einer 1A-Playlist. Drin ist jetzt für euch Tyler featuring Zara Larsson mit She Did It Again.

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0: Ich bin Nanju Kuhlmann. Guten Tag. Vor allem die US-Regierung hat bisher wenig getan, um den Wettlauf in der KI-Branche zu kontrollieren. Nun wollen die Konzerne selber angeblich auf die Bremse treten. Anne Brauer.
1: Die KI-Bosse warnen vor ihrer eigenen Technologie. Der Chef von Anthropic sagt, KI-Systeme könnten innerhalb eines Jahres das ganze Internet übernehmen. OpenAI verschiebt wegen der ganzen Sicherheitsdebatte erstmal seinen Börsengang. Und offenbar wollen die beiden Unternehmen zusammenarbeiten, um die KI-Entwicklung besser zu regulieren und damit sicherer zu machen. Der Anthropic-Boss meint, wir werden dann immer noch schnell sein, aber zu schnell wäre leichtsinnig.
0: In Niedersachsens Landkreisen, Städten und Gemeinden wird heute gewählt. Rund 6,3 Millionen Menschen entscheiden über Bürgermeister, Landräte und Kommunalvertretungen. Mehr von Dirk Justus.
2: Auf den Wahlzetteln stehen insgesamt 26 Parteien. Dazu kommen in vielen Orten noch Wählergruppen und Einzelkandidaten. Wer sich genau zur Wahl stellt, hängt also vom jeweiligen Wahlgebiet ab. Die Kommunalwahl gilt auch als wichtiger Stimmungstest vor der Landtagswahl im kommenden Jahr. In letzten Umfragen liegt da die SPD mit Ministerpräsident Lies vorne. Es folgen CDU, AfD und Grüne.
0: Schießt der Ölpreis noch weiter in die Höhe? Saudi-Arabien hat nach Drohnenangriffen eine wichtige Ölpipeline erstmal dicht gemacht. Viele Experten rechnen deshalb mit einem weiteren Preisanstieg, der dann auch hier an den Tankstellen ankommen dürfte. US-Präsident Trump macht den Iran für die Angriffe verantwortlich. Nach all den Negativschlagzeilen vermeldet VW mal eine gute Nachricht. Der neue vollelektrische Polo verkauft sich besser als gedacht. Es gibt schon über 30.000 Bestellungen, deshalb dauert die Auslieferung länger als geplant. Der ID-Polo gilt für den kriselnden Konzern als einer der Hoffnungsträger. Zum Ende der Sommerferien in Baden-Württemberg und Bayern brauchen Autofahrer auch heute noch viel Geduld. Der ADAC rechnet wegen der Rückreisewelle mit deutlich mehr Staus. Besonders voll dürfte es etwa zwischen Hamburg und Köln, Frankfurt und Passau sowie Stuttgart und München werden.
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4: Kiss Nation, ich hau jetzt vielleicht einen bisschen random Reminder raus, aber kurze Backstory. Diese Woche habe ich mich endlich für ein Gym angemeldet in Berlin. Ich bin relativ neu hier und ihr checkt so, wenn man in den Alltag reinkommen muss, gehört es eben dazu, irgendwie einen Sportausgleich zu finden, wo man hingehen kann regelmäßig. Anyway, ich war jetzt schon beim Sport, habe auch so Kurse mitgemacht und endlich mal wieder mich gedehnt und ich fühle mich wie ein neuer Mensch, okay? So eine Dehnroutine kann so einen krassen Unterschied im Körpergefühl machen. Ich habe es auch unterschätzt, aber ich bin da rausgegangen und dachte mir so, wow, es wurde Zeit, dass ich mal wieder meine Arme gestretched habe, meine Beine, generell alles, meinen ganzen Körper und ich fühle mich wie ausgewechselt. Deshalb hier an diesem Sonntag der Reminder. Heute habt ihr Zeit dafür. Sucht euch irgendein Tutorial raus auf YouTube und dann setzt euch hin für 10 Minuten und dehnt euch einmal komplett durch. Macht euch ready für die neue Woche und hört dabei hier weiter meine Playlist. Die sorgt nämlich für richtig gute Vibes. Genau das, was ihr braucht auf diesen Sonntag. Jetzt drin für euch Paschanim mit

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0: Ich bin Nanju Kuhlmann. Guten Tag.
1: OpenAI verschiebt seinen Börsengang und bei Anthropic warnt nun auch der Chef vor den Risiken der eigenen Technologie. Die Sicherheitsdebatte bringt die KI-Branche gerade ziemlich zum Nachdenken, Anne Brauer.
2: Ja, und zwar, ob diese rasante Entwicklung und das Wettrüsten zwischen den US-Giganten auf dem Markt so weitergehen kann. Ganz klar nein, sagt jetzt auch der Chef bei Anthropic, aus Sorge davor, dass die KI außer Kontrolle gerät. Er will auf die Bremse drücken bei der Entwicklung. Zu schnell bedeutet für ihn zu leichtsinnig. Und er kriegt Beifall von der OpenAI-Spitze und auch von Elon Musk. Bisher hat vor allem die US-Regierung herzlich wenig getan, um die KI-Branche zu regulieren. Nun wollen zumindest Anthropic und OpenAI offenbar selbst für mehr Sicherheit sorgen.
1: Endlich mal gute Nachrichten aus dem VW-Konzern. Der neue vollelektrische Polo ist schon mehr als 30.000 Mal bestellt worden. Das ist deutlich mehr als erhofft, heißt es von VW. Gebaut wird das Modell übrigens in Spanien. Nach dem AfD-Wahlerfolg in Sachsen-Anhalt fordert der Deutsche Richterbund schnelle Konsequenzen. Und zwar, dass das Weisungsrecht von Justizministerien gegenüber Staatsanwaltschaften abgeschafft wird. Noch dieses Jahr, heißt es im Kölner Stadtanzeiger. Das soll verhindern, dass Extremisten Verfahren in eine Richtung lenken können. Die Ukraine wirft Russland vor, systematisch ihr Bahnnetz anzugreifen. Die staatliche Bahngesellschaft berichtet von landesweiten Angriffen. Das komplette Personal sei in höchster Alarmbereitschaft. Unter anderem ist kurz vor der polnischen Grenze ein Zug von einer Drohne getroffen worden. Verletzt wurde dort wohl niemand. Tennisprofi Alexander Zverev ist nur noch einen Schritt von seinem zweiten Grand-Slam-Titel entfernt. Der Hamburger spielt heute Abend das Finale der US Open. Mehr von Daniel Bornberg.
3: Erst der Triumph bei den French Open in Paris, dann das Wimbledon-Finale und jetzt New York. Es ist das bislang erfolgreichste Jahr in der Karriere von Alexander Zverev. Das könnte der Weltranglisten-Zweite nun mit dem zweiten Grand-Slam-Titel krönen. Im Finale trifft er auf Ben Shelton aus den USA. Fünfmal haben die beiden bislang gegeneinander gespielt. Fünfmal hieß der Sieger Alexander Zverev.
1: Der Lauf der Hertha geht weiter. In der zweiten Liga haben die Berliner auch in Osnabrück gewonnen mit 3:1. Hertha bleibt damit weiter Tabellenführer. Nächstes Wochenende geht's in Berlin gegen Greuther Fürth.
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5: Happy Sonntag, Leute. Wir haben einfach den 13. September, schon wieder Mitte des Monats und ich komme nicht klar, wo fliegt die Zeit hin? Und ich weiß, es ist lowkey ein bisschen nervig, weil gefühlt sagen wir das jeden Monat und jedes Jahr, wie schnell die Zeit fliegt. Aber es ist so. So, jetzt steht schon wieder Lebkuchen und Spekulatius vorne an den Kassen rum in den Supermärkten. Ich check's gar nicht, weil mental, sag ich euch ehrlich, stecke ich noch mitten im Sommer und erwarte, dass wenn ich jetzt vor die Tür steppe, mich da 25 Grad und Sonne erwarten oder dass es heute bis 22 Uhr noch hell ist. Aber naja, Realität sieht leider anders aus. Um aber trotzdem so ein paar Sommervibes in euer Wohnzimmer zu bringen oder auf euren Hot Girl Walk oder wo auch immer ihr euch gerade rumtreibt, habe ich jetzt die Kombi Summer Jam und Billa Joe für euch in der Playlist mit Kilimanjaro.

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0: Ich bin Nanju Kuhlmann. Guten Tag. In der KI-Branche schrillen die Alarmglocken. Die KI-Bosse warnen vor ihrer eigenen Technologie, vor den Risiken der künstlichen Intelligenz. Anne Brauer.
1: Wir müssen auf die Bremse treten, sagt Anthropic-Boss Amodei. Er meint, KI-Systeme könnten innerhalb von einem Jahr das ganze Internet übernehmen. Bemerkenswert, Unterstützung kommt nicht nur von Elon Musk, sondern auch von der direkten Konkurrenz. OpenAI-Chef Altman stimmt ihm zu. Und der ChatGPT-Konzern verschiebt wegen solcher Sicherheitsbedenken auch seinen Börsengang. OpenAI und Anthropic wollen offenbar zusammenarbeiten und mehr Aufsicht und Regulation zulassen, um die KI-Entwicklung sicherer zu machen.
0: Nach dem AfD-Wahlsieg in Sachsen-Anhalt fordert der Deutsche Richterbund schnelle Konsequenzen. Seine Forderung: Justizminister dürfen nicht mehr weisungsbefugt gegenüber Staatsanwaltschaften sein. Cornelius Dreger.
2: Es muss per Gesetz ausgeschlossen werden, dass Extremisten in einer Regierung strafrechtliche Ermittlungen durch Weisungen in die eine oder andere Richtung lenken können, so der Geschäftsführer des Richterbunds Rebehn im Kölner Stadtanzeiger. Und er mahnt Tempo an. Seiner Meinung nach muss so ein Gesetz noch dieses Jahr durch den Bundestag. Der Richterbund fordert seit Jahren, das heikle Weisungsrecht abzuschaffen, damit die Politik nicht in einzelne Strafverfahren reinregieren kann.
0: In Niedersachsen sind heute rund 6,3 Millionen Menschen zur Kommunalwahl aufgerufen. Gewählt werden Bürgermeister, Landräte und Kommunalvertretungen. Für Diskussionen sorgte vorab der Ausschluss mehrerer AfD-Bürgermeister und Landratskandidaten. Hintergrund sind Zweifel an ihrer Verfassungstreue. Nach all den Negativschlagzeilen vermeldet VW mal eine gute Nachricht. Der neue vollelektrische Polo verkauft sich besser als gedacht. Es gibt schon über 30.000 Bestellungen, deshalb dauert die Auslieferung länger als geplant. Der ID-Polo gilt für den kriselnden Konzern als einer der Hoffnungsträger. Zum Tennis. Alexander Zverev ist nur noch einen Schritt vom zweiten Grand-Slam-Titel seiner Karriere entfernt. Im Finale der US Open trifft der Hamburger heute Abend auf Ben Shelton aus den USA. Fünfmal haben die beiden bislang gegeneinander gespielt. Fünfmal hieß der Sieger Alexander Zverev. Der Lauf der Hertha geht weiter. In der zweiten Liga haben die Berliner auch in Osnabrück gewonnen, mit 3:1. Hertha bleibt damit weiter Tabellenführer. Nächstes Wochenende geht's in Berlin gegen Greuther Fürth.
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4: Happy Sonntag, Leute. Ich hoffe, ihr macht euch einen richtig gemütlichen Tag und lasst das Wochenende so entspannt ausklingen. An der Stelle nochmal der Reminder. Es läuft ja aktuell, beziehungsweise heute noch, die Frauenbasketball-WM in Berlin. Das zweite Mal überhaupt in der Geschichte, dass das in Deutschland stattfindet, das Event. Und es ist wirklich so cool gewesen, wie das ankam, wie das hochgehypt wurde, wie die Mädels supported wurden. Und lasst das mal bis zum Ende so durchziehen. Wir sind natürlich auch mit am Start. Ihr könnt da vorbeischauen. Wir sind in der Fanzone auf dem Uber Platz, machen da Action, sind mit KISS-DJ am Start. Schaut da vorbei, falls ihr noch keine Pläne habt. Oder supportet auf jeden Fall die ganzen Mädels, die heute nochmal aufs Feld gehen und da einen krassen Basketball zeigen. Mal sehen auch, wer den Weltmeistertitel mit nach Hause nehmen wird. Es bleibt spannend. Das Spiel um Platz 3 läuft seit 16.30 Uhr. Schaut da mal vorbei. Oder um 20 Uhr ist dann das Finale. Also, support the girls, feiert es ab. Es ist wirklich ganz inspirierend und super coole Sportlerinnen, die da jetzt die letzten Tage wirklich alles gegeben haben. Und ich begleite euch weiter durch den Sonntag mit Summer Jam und Cheering David jetzt in der Playlist. Das ist Mo Money, Mo Haters.

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1: Mhm. Easy.
2: Außerdem diese fertigen Zimtschnecken, die es gibt in der Packung.
1: Ja.
2: Die schneidet ihr in kleine Stücke.
1: Easy.
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1: 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Mhm.
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0: Ich bin Nanju Kuhlmann. Guten Abend. Vor allem die US-Regierung hat bisher wenig getan, um den Wettlauf in der KI-Branche zu kontrollieren. Nun wollen die Konzerne selber angeblich auf die Bremse treten. Anne Brauer.
1: Die KI-Bosse warnen vor ihrer eigenen Technologie. Der Chef von Anthropic sagt, KI-Systeme könnten innerhalb eines Jahres das ganze Internet übernehmen. OpenAI verschiebt wegen der ganzen Sicherheitsdebatte erstmal seinen Börsengang. Und offenbar wollen die beiden Unternehmen zusammenarbeiten, um die KI-Entwicklung besser zu regulieren und damit sicherer zu machen. Der Anthropic-Boss meint, wir werden dann immer noch schnell sein, aber zu schnell wäre leichtsinnig.
0: Nach all den Negativschlagzeilen vermeldet VW mal eine gute Nachricht. Der neue vollelektrische Polo verkauft sich besser als gedacht. Es gibt schon über 30.000 Bestellungen, deshalb dauert die Auslieferung länger als geplant. Der ID-Polo gilt für den kriselnden Konzern als einer der Hoffnungsträger. Schießt der Ölpreis noch weiter in die Höhe? Saudi-Arabien hat nach Drohnenangriffen eine wichtige Ölpipeline erstmal dicht gemacht. Viele Experten rechnen deshalb mit einem weiteren Preisanstieg, der dann auch hier an den Tankstellen ankommen dürfte. US-Präsident Trump macht den Iran für die Angriffe verantwortlich. Tennisprofi Alexander Zverev ist nur noch einen Schritt von seinem zweiten Grand-Slam-Titel entfernt. Der Hamburger spielt heute Abend das Finale der US Open. Mehr von Daniel Bornberg.
2: Erst der Triumph bei den French Open in Paris, dann das Wimbledon-Finale und jetzt New York. Es ist das bislang erfolgreichste Jahr in der Karriere von Alexander Zverev. Das könnte der Weltranglisten-Zweite nun mit dem zweiten Grand-Slam-Titel krönen. Im Finale trifft er auf Ben Shelton aus den USA. Fünfmal haben die beiden bislang gegeneinander gespielt. Fünfmal hieß der Sieger Alexander Zverev.
0: In der Fußball-Bundesliga hat RB Leipzig den HSV nahezu überrollt. Die Leipziger gewannen ihr Heimspiel mit 5:0. Für den HSV war es die zweite 0:5-Klatsche in Folge. Leipzig steht damit jetzt auf einem Europacup-Platz. Die Hamburger sind Letzter. Der Lauf der Hertha geht weiter. In der zweiten Liga haben die Berliner auch in Osnabrück gewonnen mit 3:1. Hertha bleibt damit weiter Tabellenführer. Nächstes Wochenende geht's in Berlin gegen Greuther Fürth.

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0: Ich bin Mia Hin. Guten Abend. In der KI-Branche schrillen die Alarmglocken. Die Bosse warnen vor ihrer eigenen Technologie, vor den Risiken der künstlichen Intelligenz. Anne Brauer.
1: Wir müssen auf die Bremse treten, sagt Anthropic-Boss Amodei. Er meint, KI-Systeme könnten innerhalb von einem Jahr das ganze Internet übernehmen. Bemerkenswert, Unterstützung kommt nicht nur von Elon Musk, sondern auch von der direkten Konkurrenz. OpenAI-Chef Altman stimmt ihm zu. Und der ChatGPT-Konzern verschiebt wegen solcher Sicherheitsbedenken auch seinen Börsengang. OpenAI und Anthropic wollen offenbar zusammenarbeiten und mehr Aufsicht und Regulation zulassen, um die KI-Entwicklung sicherer zu machen.
0: Nach dem AfD-Wahlsieg in Sachsen-Anhalt fordert der Deutsche Richterbund schnelle Konsequenzen. Seine Forderung: Justizminister dürfen nicht mehr weisungsbefugt gegenüber Staatsanwaltschaften sein. Cornelius Dräger berichtet.
2: Es muss per Gesetz ausgeschlossen werden, dass Extremisten in einer Regierung strafrechtliche Ermittlungen durch Weisungen in die eine oder andere Richtung lenken können, so der Geschäftsführer des Richterbunds Rebehn im Kölner Stadtanzeiger. Und er mahnt Tempo an. Seiner Meinung nach muss so ein Gesetz noch dieses Jahr durch den Bundestag. Der Richterbund fordert seit Jahren, das heikle Weisungsrecht abzuschaffen, damit die Politik nicht in einzelne Strafverfahren reinregieren kann.
0: Endlich mal gute Nachrichten aus dem VW-Konzern. Der neue vollelektrische Polo ist schon mehr als 30.000 Mal bestellt worden. Das ist deutlich mehr als erhofft, heißt es von VW. Gebaut wird das Modell übrigens in Spanien. Ist das die neue europäische Nordflanke? Kanzler Merz und seine Kollegen beraten beim EU-Arktis-Gipfel heute und morgen über ihren Kurs in der Arktis-Politik. Auch mit Blick auf Donald Trumps Idee, sich Grönland einzuverleiben. In der Arktis lagern wertvolle Rohstoffe und durch den Klimawandel werden neue Seewege frei. In der Fußball-Bundesliga ist der HSV auch in Leipzig unter die Räder geraten. Die Hamburger haben das zweite Mal in Folge 0-5 verloren und bleiben Tabellenschlusslicht. Leipzig klettert auf einen Europacup-Platz. Der Lauf der Hertha geht weiter. In der zweiten Liga haben die Berliner auch in Osnabrück gewonnen mit 3-1. Hertha bleibt damit weiter Tabellenführer. Nächstes Wochenende geht's in Berlin gegen Greuther Fürth. Die deutschen Basketballerinnen haben sich für eine starke Heim-WM am Ende nicht belohnen können. Gegen Spanien verlor Deutschland das Spiel um Bronze mit 58-81.

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0: 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Ihr könnt schwer Nein sagen, weil ihr niemanden verletzen wollt.
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1: Queen Bey, Bey Bey, Beyoncés Album B-Day feiert 20-jähriges Jubiläum und dazu gibt es eine ganz spezielle, teure Box für die Fans.
2: Die Box kostet einen knappen Taui, 1000 Dollar.
3: Was?
1: Moment mal.
3: Die Frau verdient genug Geld.
2: Ich weiß.
1: Wie sollen sich das normale Leute leisten?
2: Leute, es ist eine handgefertigte Box aus massivem Kiefernholz mit grünem Samt ausgekleidet. 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Da ist ein kleiner Trageriemen in Krokodillederoptik und es ist halt eine Box.
1: Sie da drin?
2: Nee.

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1: Mhm. Easy.
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1: Ja.
2: 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Und
1: easy.
2: Dann bratet ihr die mit Butter in der Pfanne an.
1: Oh, jetzt wird's interessant.
2: Dann kommt ein bisschen Zucker drüber, brauner Zucker am besten. Der karamellisiert dann. Und das kommt dann auf das Eis. Wirklich diese Kombination aus Teig, süß, Zimt, angebraten, karamellisiert und dann mit dem Eis. Es ist Premium.
1: Ja, genau. Kiss Nation. Macht das nach und bringt euren Kollegen auch nichts mit. Ja, macht das so wie

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